0: So, Miley. Sag einmal schön grüß Gott. Hä? Sag einmal schön grüß Gott zu den Herrschaften. Hä? Schön grüß Gott. Hat es grüß Gott gesagt, gell? Hä? Sag schön grüß Gott. Okay? Ja. Ja, ich meine, sie heißt Meiling.
1: Hey?
0: Meiling, das heißt, ich heiße ja Grundwürmer. Also. Mein Grundwürmer, geborene Ling. Ich habe, ich habe 3.000 Euro und ein paar der Quetschte. Habe ich aus dem Katalog, also habe ich kommen lassen. Hey. Ich meine, gut, das ist jetzt, der eine sagt preiswert, der andere weniger. Ich meine, man muss immer sehen, sie kommt ja aus der Provinz. Okay. Ich meine, gut, andere sagen, 500 Euro, wenn ich noch draufgelegt hätte, okay, hätte ich auch eine Vietnamesin haben können. Die sind noch ein bisschen robuster. Ne? Aber ich meine, sie ist ja nicht schlecht. Ne? Okay. Sind wir sehr zufrieden? Ich bin sehr zufrieden, also ich kann überhaupt nichts sagen. Gell? Sind wir sehr zufrieden? Okay. Nein, ich meine, sie ist wirklich, man muss sagen, sie ist sehr sauber. Okay. Sie schmutzt nicht. Okay. Der Asiate schmutzt überhaupt nicht. Okay. Sie ist auch. Ich meine, gut, es gibt immer wieder gewisse Anpassungsschwierigkeiten am Anfang, sagen wir mal, weil ich sage es ehrlich, ich mag das chinesische Essen nicht. Okay. Und dann mit irgendeinem Blödsinn, da mit so Stabel und so, das. Nein, ich hab's dann eingeheizt. Okay. Von mir aus kannst du Mikado spielen, oder? Nein. Aber ich muss sagen, also wir sind sehr zufrieden. Okay. Ich bin sehr zufrieden und überhaupt so allgemein. Okay. Überhaupt auch so, sagen wir mal, die Schlafzimmer und so. Ich habe ja ein Schleiflack-Schlafzimmer. Okay. Alles picobello. Okay. Da spiegelt sich alles. Ne? Und ich muss noch was sagen. Sie ist ganz leise. Okay. Sie ist ganz stark. Wenn es irgendwo ein bisschen knarzt, okay, oder so pocht, könnte man meinen, ein Meiserl. Das ist sie. Ja, weil sie kaum auftritt. Okay? Ne? Sie schwebt förmlich, ne? Weil sie nicht zwickt. Okay? Sind wir sehr zufrieden. Ja. Ich meine, sie ist ein bisschen gelb angekommen. Okay? Aber ich meine, sie passt gut zum Mobiliar. Ich meine, nein, ich sage das deshalb, weil im Katalog ist drin gestanden. 1,49 Meter wäre sie groß. Okay. Das hat aber nicht gestimmt. Sie ist ungefähr 3 oder 4 Zentimeter größer angekommen, als da drin gestanden ist. Ich habe noch gedacht, weil eine Verwandte von mir, die Anne hat ein Kinderbett, dass ich es reinbringe. Jetzt habe ich aber beim ganzen Mobiliar habe ich umdisponieren müssen. Ja, was soll man sagen, das sind halt einmal Kosten. Nein, da kommt man nicht drum rum. Das ist halt generell. Okay? Kostenmäßig gibt es Faktoren, das weiß man nicht. Es kommt dann das eine noch zum anderen. Okay? Sie ist geimpft. Nein? Das geht nicht anders bei Importen. Nein? Und sie. Aber diese ganzen Kosten, wie Taxi, Flughafen, diese ganzen Gesundheitspapiere, Standesamt, sie wird ja dann eine Deutsche und der ganze Ding, nein, das ist, kommt dazu, eine Kostenlawine, okay, die der Einzelne, ich meine, ich bin ein Einzelabnehmer, nein, gar nicht so in dem Sinn sieht, okay. Aber ich muss schon sagen, also ich bin, sonst sind wir sehr zufrieden, okay. ich muss auch sagen, die diese, sagen wir mal, Flitterwoche, die da absolviert worden wurde, worden war, die hat unsere Erwartungen naja, geh, Meiling. Warten Sie mal. Jetzt warten Sie mal. Meiling, hol mal die Zigaretten. Da, die Zigaretten. Die sollst du holen, die Zigaretten. Sie versteht schlecht, das ist halt immer. Ne? Ja, und die Zünhölzel. Zünhölzel. Ja, bring's her. Ich habe mal einen Hund gehabt, da war es auch. Ja, brav. Okay. So, man braucht eine gewisse Geduld. Okay? Es ist ein Geduldsspiel. Aber mit einer gewissen praktischen Psychologie. Nein, also ich muss sagen, ich bin wirklich sehr zufrieden. Okay. Rundherum. Kann's nicht anders sagen. Okay? Können wir nicht anders sagen, mein Ling. Wir sind sehr zufrieden. Okay? So, jetzt gehst du raus in die Küche. Okay? Du Küche gehen. In die Küche hinaus. Okay? Jetzt in die Küche. Okay? Ja, Moment, was ist denn? Ein Stuhl? Sie darf einen Stuhl stehen lassen. Stuhl mitnehmen. Okay? Jawohl. Ich kann es nicht anders sagen. Ich bin komplett zufrieden.

Ich weiß ja nicht, wenn ich in der Früh fernschaue, ich weiß nicht, ob es dir auch so geht. In der Früh, weißt du, wenn es das Frühstücksfernsehen, hast du das einmal angeschaut? Musst du anschauen. In aller Herkunftsfrüh, dann machen die so Frühgymnastik. Das ist schon mal gesehen, so. Mit so einer Legend. Das ist so ein Gefries, dass du denkst, das gibt es ja nicht, oder? Dass Gesundheit so also traurig macht, das ist brutal. Ich sage mir halt nicht so wurscht, aber ich sage mir halt, so lange leben wir nicht, oder? So lange sind wir da nicht da herunter, oder? Du musst ein bisschen eine Gaudi haben, du kannst ja nicht oder so, hä? Du musst einmal eine Gaudi haben, musst du irgendwann einmal sagen können, juhui, oder ja, oder wie oft habe ich schon ja gesagt in meinem Leben? Nicht bloß ja, sogar jawohl. Ich habe auch kein Problem, weißt du, ich habe kein Problem. Ich stelle mich jederzeit da her und sage ein eindeutiges Ja. Okay, ein Ja, genau, Ja. Okay, zum Nein. Zum Nein zu Europa zum Beispiel. Was? Ja, das weiß ich schon, das kann ich aber erklären. Weißt du, was ich meine? Pass auf, ich erkläre dir das. Weißt, jetzt pass auf, warte. Ich schaue halt nicht mehr so viel fern wie früher. Weißt, ich schaue nicht mehr so. Früher habe ich, Wahnsinn, aber jetzt halt nicht mehr. Wenn ich jetzt fernschaue, dann schaue ich mir Sachen an, wo ich sage, da profitiere ich was. Weißt, wo man was lernt. Weißt schon, Sachen wie soll ich sagen, so Geschichte. Ich schaue mir mal geschichtliche Sachen, da lernst du was. So History, das ist interessant. Hey, das ist wirklich spannend. Ich sage, ich habe zum Beispiel lange nicht gewusst, ich habe es wirklich nicht gewusst. Okay, wie weit das Geschichte zurückgeht. Habe ich nicht gewusst. Hast du es gewusst? Ich nicht. Okay, manchmal denkst du, jetzt hört es aber auf. Okay. Nein, dann geht es noch weiter zurück. Okay, brutal. Ja, jetzt weiß ich natürlich, warum. Jetzt weiß ich es. Okay, weil vor den Römern waren ja auch schon irgendwelche Krattler da. Okay. Ja, ja. Und die haben dann so Höhlen beschmiert und lauter so ein Blödsinn gemacht. Okay. Aber es ist interessant. Gut, du, ich schaue natürlich jetzt nicht bloß geschichtliche Sachen an, das war ein Ohrseiter, das tue ich nicht. Ich schaue mir dann schon einmal einen Tierfilm an. Okay, einmal irgendwie, wenn ich Zeit habe, schaue ich mir mal einen Fisch an oder einmal so Krabben. Okay, das ist interessant. Okay. Aber Geschichte ist natürlich, das, ich sage es dir, Geschichte brutal, was da ist. Bloß, weißt du, weißt du mit Geschichte beschäftigst heute, okay, dann musst du eins feststellen. Dann musst du feststellen, dass die leider gar nichts mehr wissen. Du, die wissen noch gar nichts. Haben die nichts mehr im Schädel? Ist das alles nichts? Nein, das ist ja. Du, Mama, da fragst du dich. Ich konnte dir das schon erzählen. Jetzt pass auf, wann war das? Ich war im Wirtshaus. Und zwar, Gestern, genau. Ich war gestern im Wirtshaus drinnen, einmal wieder. Und dann hockt an meinem Tisch so ein Typ da, weißt du, ich hab nicht gekannt, so ein Gewamper, das so in die Wampen, okay, so in den Händelfriedhof gehabt da. Und der hat in meinem Beisein, wo ich dabei war, okay, erst einmal hat der eine Breze nach der anderen runtergeschlint, okay, ich hab so nicht mehr Zeit. Okay, dann hat das ganze Programm runtergefressen, der hat angefangen mit der Leberknädelsuppe, 3 Leberknädel drin, okay. Weil 2 haben wir nicht gelangt. Okay. Und dann ein Schweinshaxen, wieder mit 3 Knädel. Dann das ganze Ding, Erdäpfelsalat, das ganze Zeug runtergefressen, gelangt nicht, nein, dann braucht er noch einen Apfelstrudel mit Vanillesauce, dazu frisst er noch mal ein Brezen. Okay. Wahnsinn. Und wer in meiner Gegenwart, okay, sauft dir 7 halbe Weißbier, okay, und als flankierende Maßnahmen 8 Obstler. Okay. Aber, nein, pass auf, aber von Geschichte hat der Kerl keine Ahnung. Na, weißt du schon, warum ich mich frage? Weil ich manchmal sage, dass das möglich ist, dass man so viel frisst, aber von Geschichte nichts weiß. Und jetzt weiß ich, das ist möglich. Nein? Hey. Ja, aber ich habe mich gefragt. Ich habe gesagt, können Sie mir die Bedeutung Bayerns in Europa erklären. Weißt du, was er sagt? Bäh. Weißt du, was? Ja, skandalös. Ist der Mager. Oder? Ein bisschen was muss ich da wissen.
bayerische Geschichte und Europa, das ist ja, du, da gibt es ja lauter Fakten, da gibt es ja so viel, das kannst du überall, das weiß man. Oder zum Beispiel, aber es sind Tatsachen, zum Beispiel ohne uns Bayern gab es in ganz Europa nirgendwo, gab es da hinter Wiener Schnitzel. Hey? Nein, gab es nicht, ja sicher. Ja, warum? Weil das Wiener Schnitzel zum Beispiel, das kannst du nachlesen, das Wiener Schnitzel haben wir Bayern in der Schlacht bei Wien erobert. Oder glaubst du, die Türken hätten das Rezept freiwillig rausgerückt? Das wirkt ja nicht. Nein. Was? Die Türken? Das ist ja noch mir wurscht, was interessieren mich die Türken? Null. Die interessieren mich überhaupt nicht. Aber Geschichte, Fakten interessieren mich. Hey, und das sind Tatsachen, weil wir Bayern, wir waren bereits in der Türkei, da hat es überhaupt noch gar keine Türken gegeben. Hey, warum? Ja, warum? Weil wir Bayern waren bereits Byzanz. Wir waren Byzanz. Ja, du vielleicht nicht, aber ich. Ja. Ein bisschen ein Niveau muss man halt haben. Ich meine, was? Bayern, die Kultur, die in Europa, ich kann das ja erklären. Sagen wir mal ein Beispiel. Sagen wir mal, du möchtest ein Einfamilienhäusl bauen. Ja? Ich möchte eins bauen, sagen wir mal, weil er noch keins hat. Ja, wo musst du noch hingehen? Wo gehst du noch hin? Ja, sag's, wo gehst du noch hin? Ins, ja, sag's ins Bauamt, genau. Da geht er ins Bauamt. Und wer hockt im Bauamt drin? Ein, wie man sagt, der Geschwollschädel. Was? Ja, nicht einer, es sind zwei, ist klar. Nein. Aber der andere ist ja auf Kur. Nein. So, jetzt ja. Ja, und der Geschwollschädel, was macht der? Der Geschwollschädel, der will das verhindern, klar. Der blockiert das, der bremst. Nein, der sagt, Rennen verblüht. Nein, hey, na klar. Und jetzt ja, was? Ja, das ist nicht Englisch, Mann. Nein. Und aber was soll ich jetzt tun? Was soll ich machen? Hä? Sag's, einen Anwalt nehmen. Du möchtest einen Anwalt nehmen, das tust du. Er nimmt einen Anwalt, einen guten Advokat. Und der, ich sage dir gleich, wenn du dann einen Anwalt nimmst, dann baust du kein Häusl nicht mehr. Hey. Ja, der Anwalt schon, aber doch er nicht mehr. Hey. Ja, klar. Und jetzt. Aber schon her, jetzt sind wir beim Thema. Jetzt sind wir genau da, wo wir geredet haben. Da gibt es uralte Rezepte. Uralt. Ja, freilich, da machst du Folgendes: Da nimmst du ein Bier her, Schmarten hat irgendein so drum Buch, wirst du eins haben, oder? Schuld und Sühne, irgend sowas, gell? Jetzt pass auf, und in das Buch. Da tust du alle deine Geldscheine, hey, alle, die er hat, die tust du da in das Buch, wie sagt man, hineinsystematisieren. Verstehst du mich? Hey, du tust die Geldscheine, machst das Bier hinzu und nachher Geschenkpapier, Schleifel drüber. Und mit dem Buch gehst du zum Geschwollschädel. Sagst du, da habe ich noch was zum Lesen mitgebracht. Was sagt der Geschwollschädel? Der sagt, ah, hochinteressant. Hey, dann sagst du, nein, ab Seite 200 wird es noch spannender. Hey. Der Bau läuft wie geschmiert. Okay. Aber deswegen verzeih ich es nicht. Okay. Das ist, deswegen brauche ich es doch nicht verzeihen. Deswegen nicht. Ist ja klar. Sondern was ist das Interessante an dem Vorgang? Was ist denn das? Was ist das Spannende? Genau, dass der Vorgang hat mit Korruption, okay, mit Schmieren, mit Bestechung hat das null zu tun. Null. Eben. Ja, warum? Weil der Vorgang ist eine uralte bayerisch-byzantinische Tradition. Das ist Europa. Jetzt hast du es verstanden. Verstehst du es jetzt? Du, ich konnte. Schau, ich meine, das Europa, da brauchen wir nicht lang uns unterhalten. Das ist doch, was ist noch Neues? Ist da irgendwas Neues dran? Geh, hör auf, das ist ein alter Hut. Da haben wir schon diese Griechen dabei. Okay? Diese, vor allem die alten Griechen. Ne? Also die Griechen davor. Ne? Die haben da schon einmal, ach, der Traum von Europa, der Traum von Europa. Ja, excuse me.
Hey, muss ich halt jeden Traum realisieren, muss ich das? Muss ich jeden Traum in die Wirklichkeit umsetzen, muss man das? Geh hier auf! Schau her, meine Frau. Ja? Hey, sie träumt, 10 Jahre gelangt nicht, 10 Jahre gelangt nicht, träumt sie von einem neuen Schlafzimmer. Excuse me, ich brauche keins. Aber ich lasse ihre Träume. Hey, das hat den Vorteil, ich schlafe besser und sie hat nur einen Traum. Hey. Und wenn ich noch einen Traum habe, das ist sowieso mein letzter. Weißt du, was mein letzter Traum ist? Einmal noch, ein einziges Mal in meinem Leben, möchte ich 14 Tage in Mallorca verbringen, ohne dass mich irgendjemand zwingt, aber auch nur eine Paella zum Fressen.

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0: Wenn das kein Mode ist, das ist ja alles Mode. Okay. Vergänglich geht wieder, aber Mode. Nein. Aber du kannst ins Fernsehen nicht schauen, schau im Fernsehen nicht, überall. Oder Zeitung, überall, das sind so Modefrasen. Weißt du so? Wir, ja, Toleranz. Hey, Toleranz, man muss jetzt Toleranz sehen. Sag ich, das ist hochinteressant. Hey. Nein, ich bin in der Fußgängerzone. Hey. Ich bin in der Fußgängerzone, kommen Sie auf mich los. Okay. Sind Sie auf mich zugegangen. Sind Sie tolerant? Ich hab den bloß angeschaut. Hey. Ich hab gesagt, Spezi. Dass wir uns klar verstehen. Für meinen Bedarf gelangt's, habe ich gesagt. Hey. Ich kann sie nicht mehr hören. Tolerant. Ich kann sie nicht mehr hören. Ich sage, dass ich Allergie ist. Ich kann sie nicht mehr hören. Aber weißt du, ich sage es ihnen schon. Ich sage es ihnen dann schon. Also, sie sind jetzt blöd, sie wissen es ja nicht. Woher sollen denn die das wissen? Woher denn? Hey, primitiv bis da oben, aber. Toleranz! Ich kann sie nicht mehr hören. Weil sie wissen gar nicht, was das heißt. Was heißt denn Toleranz? Hey? Und ich sage ihnen. Hey? Ich habe einen angeschaut und gesagt, der ist haarscharf an meiner Intoleranz vorbeigegangen. Und dann habe ich gesagt, ja, sag ich, du weißt ja gar nicht, was das heißt, sage ich, Toleranz. Das ist doch ein Fremdwort, doch kein deutscher Begriff. Ja, sicher. Ja, was heißt denn Toleranz? Was heißt denn das? Was heißt denn Toleranz? Hey? Toleranz, das ist nämlich, das heißt, wenn man es übersetzt ins Deutsche, dann heißt Toleranz so viel wie tolerieren. Okay? Na ja, natürlich. Hey, das ist so viel wie sagt man, etwas ertragen, etwas aushalten. Das heißt es. Das ist ein uralter Begriff, ich weiß nicht, die Mittelalter oder die Römer. Nein? Es kommt daher, wenn ein Mensch früher, nein, wenn sie einen gefoltert haben, okay, ja? Und er hat es überlebt. Dann war der tolerant. Ja, das ist das. Ja, ja, daher kommt das. Ja, muss man doch ein bisschen. Ne? Außerdem sage ich immer, ich mein, kein Mensch kann doch bloß tolerant sein. Das gibt's doch gar nicht. Ja, ich muss doch im Leben mal einen Standpunkt haben. Ich kann nicht nur tolerant sein, den ganzen Tag vom Frühstück bis zum Ding. Tolerant, das gibt's doch nicht. Nur ein Rindfisch ist nur tolerant. Hey, ich muss doch irgendwann im Leben einmal Nein sagen können. Wenn er sagt, sind Sie tolerant? Dann sage ich Nein. Hey. Und wenn der sagt, ja, warum nicht? Dann sage ich, das geht dich an Scheißdreck an, sage ich. Hey. Muss doch einen Standpunkt haben. Toleranz. Das ist doch ein Begriff. Toleranz. Kein Mensch, nicht einmal die Viecher, nichts ist immer tolerant. Nein, gibt's ja nicht. Beispiel, wenn ein Mensch, sagen wir mal, ein Mensch, ne, der frisst, sagen wir mal, eine Leberknödelsuppe. Hey, mit drei Knödel drin, ne, Brezen dazu. Dann anschließend sagt er so, und jetzt mag ich ein Schweinshaxen. Ne, noch einmal drei Knödel, hey, Erdäpfelsalat dazu, noch ein Breze. Hey, dann sagt er so, und jetzt habe ich einen Appetit. Nein. Hey. Dann frisst er einen Apfelstrudel, Vanillesauce drüber. Nein. Was saft er dazu? Naja, was saft er? 11,5 Weißbier. Hey. Ja, zum Apfelstrudel nicht. Da will ich einen Beaujolais. Nein. Nein. 4 Schoppen Beaujolais. Nein. Und als flankierende Maßnahmen, sagen wir 14 Obstler. Aber sein Magen toleriert. Und wieder ein anderer, der sauft einen Kamillentee. Ja, warum? Weil der Magen nicht mitzieht. So einfach ist es. Man, die Menschen sind auch verschieden, die Menschen sind einmal verschieden. Es gibt Leute, die tolerieren das, der andere das nicht, das ist doch verschieden. Ja, für zum Beispiel der Hinrenner Rudi. Ja, der weiß genau, wo die Toleranz aufhört. Nein? Der Rudi sagt, na, Fralli sagt das, der Rudi sagt es an jeden. Fralli sagt das, der sagt das öffentlich, der sagt, was willst du mit den scheiß Ausländer? Nimmst der Geisel, alle aussehen, gell? Tritt den Arsch, raus mit den Ausländer, die sagt der Rudi. Jetzt sag ich, bitte, ja? Das muss gar verstehen. Das muss nicht unbedingt meine Meinung sein. Das ist dem Rudi seine Meinung. Aber ich toleriere, was er sagt. Mal unter uns gesagt, ich könnte es ja manchmal beweisen, dass ich tolerant bin. Ich habe es nicht notwendig, aber ich könnte es beweisen. Ich könnte, wenn ich wollen darf, ich will gar nicht. Ja, warum? Ja, wie lange wohne ich jetzt schon da? Ja, wie lange bin ich jetzt hier ansässig? Ja, seit fast 40 Jahren. Ja, und da hinten wohnt die Familie Böhm. Der Böhm, die wohnen da drüben. Da wohnen sie. Da nisten die. Familie Böhm, 4 Kinder. Mehr brauche ich nicht hinzuzufügen. In der heutigen Zeit, wer das zahlt, weiß ich nicht. Wer das zahlt, weiß ich nicht. Der Papst zahlt es nicht. Der Böhm, der karnickelt vor sich hin, verstehst du? Und wälzt seine Probleme auf die Allgemeinheit ab. Da könnte man über Toleranz reden. Das heißt, was backen, das heißt tolerieren. Ja, zum Beispiel, nur ein Beispiel, könnt ihr da stundenlang. Ich schaue mir das Fußballspiel an. Bayern, ich muss gleich hinzufügen, ich bin ein Bayern-Fan. Schau mir Fußball an, ich bin überhaupt, muss sagen, ich bin für den Sport. Ich habe mir Tragel Bier hingestellt. Sag, schaust du dir das Bayern-Spiel an? Ne? Hab meinen Trainingsanzug angezogen, okay? Und schaust du mal das Spiel an. Okay? Schon nach circa 10 Minuten steht der Ding vorm Tor vom Kahn. Ich denke noch, Kahn? Wahnsinn! Wo steht der Stempfeuch? Okay? Ich will nur sagen, in dem Moment der andere zieht aus, zack, ist das Bild weg. Gib mal, die kriegen ein Herz-Kasperl. Hey, switche, hey, switche wie ein Narr. Nichts zu machen. Switche wie ein Narr. Hey, ich denke, das gibt's doch nicht. Auf einmal habe ich diesen Karl Moik im Bild. Ja, es ist ja auch wurscht, ich meine, wie der Trütsch. Also, ich meine, irgendwo, die sind ja alle. Da war auch schon drin. Nein, aber nicht in dem Spiel. Nein. Auf alle Fälle, ich denke, das gibt's doch nicht. Okay? Ich habe auch nichts gegen den Malt. Normalerweise, wenn der in Peking singt, das geht in Ordnung. Okay? Aber der Malt hat doch im Strafraum nichts verloren. Okay? Jetzt pass auf, und so geht es die ganze Zeit. Jedes Mal, wenn eine Torschance war, zack, war der Malt wieder drin. So, und jetzt erzähle ich dir den Hintergrund, weil darum geht's ja, was wir bereden. Worüber reden wir eigentlich? Okay? Das war der Kleinste von den Böhm. Das ist der Kleinste. Der Sauhund, der Verreckte. Man sagt das. Man sagt immer, Kinder sind unschuldig. Ja, der nicht. Ja, schau dir doch einmal dieses Watschengesicht an von dem Kerl. Ich sag immer, prophylaktisch links und rechts hinein, sag ich. Und dem ist wohlgetan, sag ich. Okay. Hat sich der Sauschratz vor mein Haus hat er sich hingestellt, okay, schaut ihm einen Zaun drüber, schaut mir ins Wohnzimmer, sieht, dass ich das Fußballspiel sehe. Okay. Und jetzt mal, wenn eine Torschanze war, hat man der von außerhalb mit einer Fernbedienung in den Strafraum reingemalt. Okay. In dem Moment, wenn ich den Kerl da wuschen hätte, okay, den hätte ich da garnt. Okay? Nein, aber da kommt natürlich meine Frau wieder, dann ist sie da. Ja, da ist sie da. Okay. Da muss er tolerant sein. Das sind Kinder, die machen ihre Streiche, da muss er tolerant sein. Ich sage, ich bin doch tolerant. Wenn ich nicht tolerant bin, ich grüße diesen Böhm seit über 40 Jahren, obwohl das mein Nachbar ist. Ich sage, ja, ich kann da stundenlang erzählen. Man, Weihnachten.
1: Ja, Stichwort Weihnachten.
0: Okay. Erster Feiertag. Ich schaue mir eine Sendung an, die hat geheißen, Moment, junge Polinnen zur Toleranz gezwungen. Ja, ich habe mir gedacht, eine Dokumentation, ne? Kann man sich ja mal anschauen. Okay? Ich habe gleich das Rollo runter. Okay? Schau mir die Sendung an. Ich weiß, es ist eine Schamlosigkeit. Es ist nur noch nacker die Weiber, dass man sagt, ist das denn ein Skandal? Okay? Was da im Fernsehen, zu was man heute gezwungen wird, sich anzuschauen. Okay? Ich habe es auf Video aufgenommen. Okay? Ja. Weil ich es am Hinrennen, Rudi, zeige. Okay? Weil er hat ein bisschen Vorurteile gegen Polen. Okay? Schau mir das widerwillig an. Okay. Jetzt pass auf einmal an der Haustür. Okay. Sturm. Ring, ring, ring. Sturmleitz. Ne? Noch einmal. Ring, ring, ring. Ich schreie noch meiner Frau, ja, mach halt auf. Ne? Weil ich konnte ja nicht weg. Ne? Aber meine Frau, du nimmst das Pulver, da schlaft sie dann. Ne? Statt dass sie mal sowas anschaut, vielleicht kannst du was lernen. Ja, auf alle Fälle. Ich gehe zur Haustüre, reiße die Tür auf und wer ist rast? Keiner, kein Schwanz. Ich hab den Braten schon gerochen, ich hab das schon der Schnuffelt, worum es da geht. Hey? Nein, ich hab das schon, nein, aber vor mir, hey? Vor mir ein Bagel, ein Paket, brennt lichterloh, hey? Stichflamme. Hey, ich bin gerade erschrocken, ich wollte es nur mit dem Haxen wegstessen, nein, aber dann kennt ich mir mein Haus an, hey? Also, was tun? Hey, in dieser Geistesgegenwart, Gott sei Dank, habe ich es löschen können. Hey, Gott sei Dank. Jetzt pass auf, ich habe mir gedacht, na, die Abrechnung kommt schon noch. Ganz ruhig bleiben. Ich habe gesagt, Richard, hey, lass dich zu nichts hinreißen. Hey, auch in Palermo braucht man seine Zeit. Hey. Vendetta will gut Weile haben, okay? Geh wieder ins Haus, ne? Jetzt pass auf, ich geh in mein Haus, ne? Denk mal, Entschuldigung, den Ausdruck. Das stinkt nach Hundescheiße. Der ganze Teppichboden voller Hundescheiße. Haben diese Böhmkrüppel, okay, einen Schuhkarton voll mit Hundscheiße aufgefüllt? Die haben einen Labrador daheim. Okay? Haben das Ganze mit Weihnachtspapier umwickelt? Spiritus drüber oder einen Verstärker, okay? Und haben mir praktisch den Scheiße vor meinem Haus flambiert. Ne? Und dadurch, dass ich, das überlasse ich deiner Fantasie, okay? Ich sage, ohne Übertreibung, ich bin den Böhmkrüppel in dem Moment, wenn der Wuschen hätte, mit Schädel hätte ich reintaucht, bis dass er da stickt, okay? Und den Kadaver hätte ich am Böhm über den Zaun drüber geschmissen. Hey. Dann kann er recyceln, wenn er will. Nein. Aber dann natürlich, dann kommt sie. Nein. Dann ist meine Frau, da ist sie. Da ist sie da. Da musst du tolerant sein, da musst du tolerant sein. Das sind Jugendliche, die wollen ihre Streiche machen, die sind noch jung. Dann sage ich, Moment einmal, sage ich, ob diese Bagage am Toleranzkonto im grünen Bereich ist, das zweifle ich an. Hey, ich zweifle das an. Und jetzt sage ich dir noch was. Und da sage ich hier, hey, irgendwann reißt der Faden. Verstehst du? Dann kann es sein, dass er reißt. Hey, und dann ist Schluss. Und dann kann es passieren, dass man durchzieht. Und seine Alten einmal, wenn ich aufstreiche, dass er am Purzelbaum schlägt. Hey, das kann passieren. Hey? Sicher ist das normal. Aber du sagst heute mal laut. Hey? Entschuldigung, ich habe zu meiner Frau ein sehr gutes Einvernehmen. Wir verstehen uns im Grunde blendend. Hey? Ich sage meiner Frau auch immer wieder, ich habe sie erst wieder gesagt. Ich sage, Spatzl, die Tatsache, dass du so selten eine fängst, brauchst du dich doch bei mir nicht zu bedanken, sage ich. Hey? Ich sage, ich ertrage dich bisweilen, obwohl ich gar keinen Grund dafür habe.
1: Sag, wenn es überhaupt einen Grund für Dankbarkeit gibt, dann bedanke dich bei meiner Toleranz.

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0: Meine Damen und Herren, ich darf Sie bitten, sich jetzt von den Sitzen zu erheben. Hier ist seine Exzellenz, hier ist Johann König.
1: Schön, dass Sie da sind.
0: Dein Publikum.
1: Vielen Dank. Vielen Dank. Ach, hört auf. Leute, hinsetzen. Vielen Dank, vielen, vielen herzlichen Dank. Setzt euch wieder hin. Sehr schön. Ja, einen wunderschönen guten Abend auch von mir. Mein Gott, was soll ich sagen? Ich bin sehr froh, hier zu sein. Ich bin sehr froh, unterwegs zu sein. Ich bin sehr, sehr viel unterwegs gerade auf Tour und ich habe mir das auch verdient, denn ich war auch sehr lange zu Hause. Ich war vor der Tour 3 Monate nur zu Hause und das war auch sehr schön. Also, aber irgendwann reicht's auch, ja. Wir haben 3 Kinder zu Hause und 3 Kinder zu haben ist ja sowieso schon mal sehr, sehr schön. Wenn man die aber mal 3 Monate lang jeden Tag irgendwie um sich rum hat, das ist die absolute Krönung. Dazu noch die Frau, also die Mutter von denen, die auch bei uns wohnt. Die auch mal 3 Monate lang jeden Tag zu sehen, das war auch sehr, sehr schön. Es war für uns alle 5 sehr, sehr schön. Es war sehr, sehr schön für uns alle 5. Es war für uns alle 5 sehr, sehr schön. Das muss man sich einfach nur immer wieder sagen. Nein, Leute, mal im Ernst. Ich weiß nicht, wie das jetzt hier rüberkommt. Es war wirklich sehr, sehr schön. Es gab in diesen 3 Monaten sehr, sehr viele sehr, sehr schöne Momente. Ja, zum Beispiel, wenn man morgens die Kinder weggebracht hatte und man wusste, man sieht die erst um 15 Uhr wieder. Ein ganz schöner Moment. Ein ganz schöner Moment, wenn die von einem weggehen und dann langsam kleiner werden. Naja, dann hatte ich natürlich noch meine Frau da, aber ja, es war auch schön. Also, man lernt sich ja ganz neu kennen, wenn man sich plötzlich im eigenen Haus schon vormittags permanent über den Weg läuft. Ganz am Anfang habe ich noch überlegt, ob ich sie jedes Mal grüße, wenn ich sie sehe. Ja, aber was sagt man dann? Na, ganz allein unterwegs, oder? Nein, das habe ich nicht gemacht. Ich habe sie im Großen und Ganzen habe ich sie in Ruhe gelassen. Wollte auch ihre Abläufe nicht stören. Aber ich habe sie natürlich beobachtet. Morgens, wenn die Kinder aus dem Haus waren, habe ich sie zum Beispiel in der Küche beobachtet, wie sie die Spülmaschine einräumt. Ja, und ich habe da gesessen und ich habe einfach nur zugeguckt. Relativ schnell habe ich dann gedacht, sag mal, das geht doch auch besser, oder? Das kann man doch viel sinnvoller einräumen, oder nicht? Man kann doch viel mehr reinkriegen, wenn man überlegt, wie kann ich eigentlich viel mehr reinkriegen? Dass man das enger oder... Ich habe einmal, als sie rausgegangen ist, alles ausgeräumt, was sie eingeräumt hat. Habe es vorsortiert und dann viel enger und säuber. Und wie viel man mehr reinkriegt, ist enorm. Ja? Dann habe ich sie reingerufen, habe ihr genau gezeigt, wie das geht. Und da guckt sie mich an und sagt, geh mir nicht auf den Sack. Also, sie hat genauer gesagt, sie hat 3 Sachen zu mir gesagt in dem Moment. Sie hat zu mir gesagt, geh mir nicht auf den Sack, geh mal aus dem Weg, wolltest du nicht in die Stadt gehen? Ja, das hat sie gesagt. Aber was sie eigentlich meinte, war natürlich, boah, klasse, deine Einräumtipps. Naja, und das ist der Vorteil bei langen Beziehungen, dass man da eben auch diese verschlüsselten Komplimente richtig lesen kann, ja. Ich bin ihr manchmal auch einfach hinterhergelaufen. Also im Haus bin ich hinter ihr her. Ich wollte einfach mal wissen, wo sie sich so rumtreibt im Haus. Bin ich stumpf hinterher gelaufen und ich meine, klar, immer wieder hat sie sich auch total erschrocken, wenn ich dann plötzlich hinter ihr stand. Was machst du denn hier? Ja, ich wohne hier, Entschuldigung. Und dann hat sie gesagt, ja, dann mach irgendwas. Dann habe ich gesagt, ja, was soll ich denn machen? Und dann hat sie gesagt, räum dein Zimmer auf. Und da habe ich gesagt, ich habe dir gestern schon gesagt, dass ich das morgen mache. Und naja, und daraufhin hat sie gesagt, ja, aber heute ist morgen. Und da habe ich auch gedacht, uiuiuiui. Heute ist morgen, oh wei, oh wei. Zu viel Hausarbeit, die Gute, naja. Ich habe zum Beispiel beobachtet, wie sie mit der Wäsche rumhantiert, ja, wie sie mit der Wäsche kämpft, wie sie die Wäsche, wie sie im Grunde ohne Sinn und Verstand riesige Wäscheberge von A nach B schleppt. Ja, und dann habe ich sie einfach mal drauf angesprochen. Habe ich sie gefragt, sag mal, was machst du da eigentlich? Dann hat sie gesagt, ja, ich mache die Wäsche. Habe ich gesagt, ja, aber das geht doch besser. Dann hat sie gefragt, ja, wie denn? Und da habe ich gesagt, ja, weiß ich doch nicht. Hol dir doch Hilfe. Dann hat sie gesagt, hilf du mir doch. Und da habe ich gesagt, jetzt wird man nicht frech. Ja, ich habe Tourpause. Ich kann dir gerne erzählen, wie man das effektiver gestalten könnte, das ganze System. Man könnte zum Beispiel Wäscherutschen einbauen. Man könnte Wäscherutschen einbauen überall, dann muss man die Wäsche nur noch rein und dann geht die alleine runter. Und da guckt sie mich an und sagt wieder, geh mir nicht auf den Sack. Meint aber, was eine geile Idee, Alter. Und dann habe ich sie nochmal gefragt. Dann habe ich sie gefragt, sag mal, könnte es sein, dass du ein bisschen beratungsresistent bist? Könnte das sein? Und da guckt die mich an und sagt mir ins Gesicht, könnte, Fahrradkette. Und da musste ich dann auch ein bisschen schmunzeln. War ein guter Spruch, aber eben von ihr, ne? Naja, ich habe sie danach noch ein bisschen weiter beobachtet. Irgendwann waren wir dann langweilig. Und dann habe ich noch ganz kurz geprüft, ob ein erotischer Übergriff bei ihr auf Gegenliebe stoßen würde. Und bin dann in die Stadt gegangen.
0: Dankeschön. Vielen Dank an Johann König.

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Guten Tag, meine Damen und Herren. Bitte, ich bin normalerweise entspannt, aber ich habe nur 6 Minuten und deshalb muss ich etwas hektisch. Also, das darf ich Ihnen allerdings nicht vorenthalten, was einem so privat. Und zwar, ich habe heute Nachmittag einen Anruf von einer Zeitschrift bekommen für ein Interview und da haben die mir gesagt, ich schicke Ihnen die Fragen zu, die können sich dann gemütlich beim... Und da war eine Frage, glauben Sie an ein Jenseits? Da habe ich gleich geschrieben, nur über meine Leiche. So, das so zur Einstimmung, dass man auch mal etwas Humor. Ja, 65 Jahre Brie Pantheon. Das war ja schon im Vorfeld, war ja die, ich darf mich mal, weil das ist ja der, die war mir, hat diese Veranstaltung schon für sehr viel Aufwand gesorgt. Und ich selbst habe, bitte, das führt zu nichts, ich selbst habe 1923, da haben Sie noch stellenweise, habe ich den Brie de Meaux bekommen und es war, und zwar für ein Seminar mit dem Titel Ich habe kein Talent, ich bin nur so verzweifelt. Naja, wie gesagt, ich bedanke mich für die Einladung hier, ist ja auch nicht schlecht, und die bei dem gesamten und aber auch bei Ihnen in der, da, in der Cloud, und ich ich möchte das mit einem evolutionären, mit der Terminologie, ich bedanke mich für Ihre Existenz. Also, ich habe übrigens einen, das soll ich gar nicht halten, aber ich, wer soll es denn sonst halten? Und ein Buch, und zwar nur eins, der Rest ist als Free-Download. Ich habe, finde ich auch schön, was soll man da auch noch für seine eigenen Ideen Geld kriegen? Also die... Können wir auch stundenlang drüber. Das ist, kann ich kommen, wir kommen ja zu nichts. Auf jeden Fall, da sind eben halt auch Themen wie Evolution, aber auch Persönliches. Ich darf vielleicht kurz mal ins Regal hinein. Hier zum Beispiel, ich habe noch sehr viel Schlaf nachzuholen. Und zwar den vom 18.04.1992 komplett. Den vom 2.07.1994 mit Unterbrechungen. Und den vom 30.08.2005 zwischen 2.40 Uhr und 6 Uhr morgens. Dann habe ich noch, bitte jetzt klatschen, das ist völliger. Hier zum Beispiel, das ist fast peinlich, aber ich, man kann ja mal ein bisschen. Gestern kam ich in eine Polizeikontrolle, hatte aber Glück, denn ich saß allein im Wagen, allerdings hinten. Und dann, bitte, als das nächste, hallo, ich habe das, das können wir, das kann ich Ihnen teilweise auch zufaxen. So, vor kurzem. Hier ist was los, aber ist ja klar am Fluss. Vor kurzem wartete ich geschlagene 3 Stunden auf den Bus. Ich gebe zu, da war keine Haltestelle. Trotzdem, hier geht's ums Prinzip. Aber ich habe auch, bitte aufhören. Ich habe natürlich auch, ich sprach ja von der Evolution an, das ist ja, also ich bin derartig aggressiv, wenn ich schon das Wort Evolution, das ist was da, da wacht man morgens als Schildkröte auf, und es ist, zu dem Thema habe ich auch hier sehr schöne Sachen, im Gegensatz, ich muss immer selbst lachen, das ist eigentlich nicht schön, im Gegensatz zum Eichhörnchen, aber das kann man sich so schön vorstellen, im Gegensatz zum Eichhörnchen wird beim Menschen eher selten beobachtet, dass er sich ein Eigenheim baut und danach vergisst wo. So. Jetzt aber zum Thema. Hallo, guten Abend. Oder wir können eigentlich bei der Evolution bleiben, denn das ist, warum ich so sauer bin. Sie können sich ja jedes Lebewesen, gehen Sie mal hier, als ich hier heute hierher fuhr nach Bonn, da war es auch wieder so, genau diese Tiere, die haben mir die ganze Windschutzscheibe wieder, die Wischer verstellt. Die Hummel. Wie kann denn die Evolution, ich meine, wenn man keine Ahnung von Design hat, dann soll man doch sagen, gut, ich stehe... Nein, irgendjemand aus dem Bereich Evolution hat wohl der Hummel gesagt, Mensch, versuch doch mal zu fliegen. Und was da... Ich muss das eben... Ich kann das nicht, aber wie gesagt, man hat ja nur sich selbst. Die Hummel ist, das ist, da ist überhaupt nichts. Die sind sympathisch, ich habe nichts gegen... Und sie sind ja auch während der Wintermonate, da macht ja keiner, das ist... Da liegen die Steuergarten rum, das ist... Auf jeden Fall, die Hummel ist nicht fähig,
Warum geht sie? Man kann doch, wir gehen doch auch. Warum muss diese... Es ist überhaupt kein Grund in den Genen da, ich weiß nicht. Und die Altvorderen, die Hummeln, die sagen auch nichts. Den Jüngern, die sagen, ich bin da gegen die Wand geflogen, da sollen die jungen Leute doch sehen, wie sie... Das ist eine unglaubliche... Die Evolution übernimmt überhaupt keine Verantwortung. Es ist da... Die haben auch null in ihren Genen, sagte ich ja schon, oder in den ganz kleinen, wie heißt die, Gnome. Da steht, bei der Hummel ist, da können Sie die Akte aufschlagen, Leergut. Es ist, die ein, man muss doch, wenn ich Evolution wäre, und ich bin auch der Meinung wahrscheinlich, pass mal auf, in 2-3 Jahren stellt sich heraus, hinter der Evolution steht irgendeine Firma. Auf jeden Fall, man muss doch einer Existenz die wesentlichsten Fragen, die muss man doch von dieser beantworten. Und da sind bei der Hummel nur zwei. Erstens, will ich überhaupt fliegen? Wenn die Hummel das angekreuzt hat, ist es doch auch nicht unwesentlich, die Beantwortung der Frage, wohin? Da ist nichts. Die haben überhaupt Zwischengas, nie gehört. Und Herrschaften, ich muss doch schon wieder zum Schluss kommen. Ich weiß, wovon ich spreche. Ich mache seit bestimmt 10 oder 9 Jahren immer am Dienstags um, heute kann ich ja nicht, aber um 17 Uhr, da fahre ich mit dem Fahrrad bei mir zu Hause eine große Runde und im vorigen Sommer war es auch wieder so, ich fahre so und ich meine, mich erinnern zu können, dass ich auch geklingelt habe. Aber da kamen mir wieder solche Flug... Ich mach's mal kurz, es kam, wie es kommen musste. Die passen ja genau hier in die Augenhöhle rein. Wir beide also zum Arzt. Und Ärzte ist auch, da frage ich mich auch, was die Evolution für die als nächste Stufe. Auf jeden Fall, da meint der Herr Doktor, hören Sie jetzt mal auf bitte, meint der Herr Doktor, mein Gott, Herr Glocke, regen Sie sich doch hier nicht günstig auf, das ist überhaupt kein Problem. Die Tiere fallen von selbst ab. Erklärung. Weil die sich nicht gerne beobachtet fühlen. Ich muss sagen, so, meine Damen und Herren, ich habe in diesem Buch, deswegen kann ich es Ihnen ja auch mal ausleihen, wenn Sie mich, auch philosophische Fragen, und damit möchte ich mich verabschieden, weil das ist einer der schönsten. Einer unserer großen Philosophen hat einmal gesagt, also wenn ich nicht bald was erfahre, dann weiß ich auch nicht. Schönen Abend.

0: Renate lässt herzlich grüßen. Sie erhielt soeben von ihrer Großmutter einen Brief, die erkrankt ist. Ach,
1: dann wünsche ich baldige Besserung.
0: Danke, danke. Also grüßen Sie mir Ihren Papa und wegen der Hochzeit im August sprechen wir nochmal.

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nur für die ZDF-Hitparty zusammengestellt worden. Ihr müsst damit auf Tour gehen. Yeah. Die Leute

0: Vorsicht, Sie Idiot! Ich sagte vor den Bug und nicht mittendurch!
1: Entschuldigen Sie, Sir. Ich tue, was ich kann.
2: Wer hat den zum Kanonier ernannt?
3: Das war ich, Sir. Er ist mein Cousin.
2: Wer ist das?
4: Er ist ein Arschloch, Sir.
0: Das weiß ich auch.
2: Ich will seinen Namen.
4: Das ist sein Name, Sir. Arschloch. Major Arschloch.
2: Und sein Cousin?
4: Das ist auch ein Arschloch, Sir. Obermarktschütze Arsch. Philipp Arschloch.
0: Wie viele Arschlöcher sind denn noch auf diesem Schiff hier?
5: Wir alle!
0: Ich hab's doch gewusst. Ich bin von Arschlöchern umgeben. Feuert weiter, ihr Arschlöcher!

San Francisco wurde besungen von Scott McKenzie und von Eric Burdon und den Animals. Und danach träumten die Mamas und die Papas von der Sonne und der Wärme in Kalifornien. San Francisco ist nicht die Hauptstadt von Kalifornien, auch nicht Los Angeles. Die Hauptstadt von Kalifornien ist Sacramento. Aber San Francisco ist die kulturelle Hauptstadt im Westen der USA. Und der Summer of Love 1967, der wurde gekrönt vom Monterey Pop Festival vom 16. bis 18. Juni. Und dieses Festival wurde organisiert von John Phillips, von den Mamas und den Papas. Monterey liegt etwa 120 Meilen südlich von San Francisco, direkt an der Pazifikküste, und an diesen drei Tagen standen dort alle Bands auf der Bühne, die seinerzeit Rang und Namen hatten. Die Animals, Simon & Garfunkel, Kenneth Heat, Janis Joplin, die Birds, Jefferson Airplane, Otis Redding, Buffalo Springfield, die Who, Jimi Hendrix, Grateful Dead, Scott McKenzie und natürlich auch die Mamas und die Papas. Und viele von ihnen waren zwei Jahre später auch beim legendären Woodstock-Festival wieder mit dabei.

Jawohl, jawohl, ihr hört immer noch Backstage, die Sendung für Trash, Kitsch und Kult. Und heute geht es um den Summer of Love. Und am Mikrofon ist immer noch Thorsten Schmidt. Ja, wir sprachen gerade eben über das Monterey Festival und auch Simon and Garfunkel standen beim Monterey Festival auf der Bühne und sie besangen nicht ohne Sarkasmus ihr Amerika. Ja, und dieser etwas zwiespältige Patriotismus, der war durchaus gewollt, denn die Proteste der Hippies, die richteten sich ebenso wie die Proteste der Studentenbewegung nicht gegen das Land und auch nicht gegen die Gesellschaft, sondern gegen die Regierung von Richard Nixon und gegen seinen Vietnamkrieg und auch gegen seinen Rassismus. Ganz im Sinne Woody Guthries, This land is your land, this land is my land.

This land is your land. Und der Liedermacher Phil Ochs hätte hinzugefügt, I ain't marching anymore. Wir marschieren nicht für euch in diesen Krieg. Immerhin 50.000 junge GIs sind aus dem Vietnamkrieg nicht wieder nach Hause gekommen. Der Vietnamkrieg war auch für die Hippie-Szene ein großes Thema und beides, die Hippies und der Vietnamkrieg, kamen zusammen auf die Theaterbühnen im Musical Hair. Das feierte im April 68 seine Uraufführung am Broadway und es wurde zum erfolgreichsten Musical aller Zeiten. Und aus dem Musical Hair hören wir den bekanntesten Song, der wurde zum Hit für die Gruppe Fifth Dimension. Und auch die Lords aus Berlin haben einen Song aus Hair aufgenommen, nämlich Manchester

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1: Aloha, liebe Hörer. 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
0: So, wir grüßen mal alle Autofahrer von hier aus dem Studio, die jetzt im Stau stehen und nicht vorankommen. Seid mal ganz tapfere Kriecher, ne? Das geht demnächst irgendwie weiter und ihr habt eine gute Unterhaltung im Stau, ne? Diese Sendung, die Jörg McFly Show.
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0: Ganz ruhig, Brauner, ganz ruhig. Kennt ihr Louise Ciccone? Wir kennen sie alle weltweit. Ist sie ein großer Star? Vor allem unter ihrem Vornamen Madonna kennen wir sie.
3: All I can tell you is that people seem very consumed with the idea of me reinventing myself.
0: Ja, die Menschen betonen immer, dass ich mich ständig neu erfunden habe, sagt sie.
3: I disagree.
0: Ich bin der anderer Meinung.
3: What I've been doing, in my opinion, is I've been slowly revealing myself, taking off the layers and getting closer and closer to who I really am.
0: Ich bin eher der Meinung, dass ich mich nach und nach immer mehr entkleidet habe und eine Schicht nach der anderen von mir entfernt habe, um so zu sein, wie ich wirklich bin, sagt sie. Und hier ist sie mit American Pie.

0: Die unvergleichliche Madonna. Und wer sang das Original? Ah, richtig, Don McLean.
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Manfred Hauren und Josie Prokopetz waren gemeinsam mit Inga und Annette Humpe die Gruppe Döf, das deutsch-österreichische Feingefühl. Und sie hatten nicht nur den großen Hit Kodo, es gab auch noch Folgesingles, zum Beispiel Taxi oder diese Nummer, die sich jetzt der Lutz bei uns wünscht, Schutz Pohlmann.

0: Neue Deutsche Welle, hier in der Jürgen Mefflein Show, Löw und Arafat. Ui, und das war sie, die Mefflein-Show für heute. Ich sage Dankeschön fürs Zuhören, fürs Einschalten, fürs Dabeisein. Wir hören uns wieder in der kommenden Woche mit der neuen Ausgabe der Jörgi Mefflein-Show. Bleibt dran und genießt das Programm eures Lieblingssenders. Ich sag Bye-Bye, Winke-Winke und Ciao-Ciao. Ich bin Berg, ich bin raus. Ciao.
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0: 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Ich gehe gegen auf in diese Xe. Sei wie diese Frau, Katharina Göring-Karte, schreibe einer solche große Haufe von Kacka, wie ich habe noch nie gesehen. 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Was? Erlaube. Göring-Karte. Lass mal diese ganze progressive deutsche Politiker dabei dir in deine grüne Koffer. Dieser Fußball muss er nicht alle. Mach Gewehrgifte mit deiner Scheiße. Rafa, kann er halte die Klappe einfach mal. Sei still, die Flasche leer. Mama mia, Burka Waka.
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wo man gerade über Mann und Frau schwätze, da hat neulich im Supermarkt an der Kasse vor mir ein Mann und eine Frau gestanden, mindestens so alt wie ich, sagt er zu der Frau, Schatz. Also, wenn in dem Alter einer zu seiner Frau noch Schatz hat, da hat er entweder die Brillengläser mit Salamischeibe geputzt. Oder es ist eine Verwechslung. Oder wie in den meisten Fällen, schlechte Angewohnheit.

Also die Püppi geht jetzt zum Schönheitschirurgen. Wird nicht einfach. Die Brüste sollen auf jeden Fall kleiner werden, aber trotzdem schön schlaff hängen. Vielleicht auch ein bisschen asymmetrisch, müssen mal gucken, ob die Kohle reicht. Aber das muss sein. Die Püppi hat derart perfekte Hupen, wir machen uns ja total lächerlich in der Szene.

Ich habe mich ja schon vor Jahren bei mehreren Internetseiten angemeldet, wo man so Kontakte knüpfen kann und alte Freunde wiederfindet. Also ich bin bei stayfriends.com, bei StudiVZ, bei Xing, bei Facebook. Also ich bin eigentlich bei allen, die es da so gibt. Und jetzt habe ich nach 4 Jahren meine erste Kontaktanfrage von meiner Mutter.

0: Ja, jetzt war es noch früh, ich hatte noch Zeit, bin ich ein bisschen durch die Stadt gegangen. Stehe ich da auf einmal vor so einem Zoogeschäft. Vor dem Zoogeschäft eine große Käfig sitzt an der Papagei drin, guckt er mich an, sagte zu mir, du bist doof und hässlich und stinkst. Da bin ich in den Laden rein, habe ich mich bei der Verkäufer beschwert. Sagte, ich werde mit dem Papagei sprechen, dann sagt er das nicht mehr. Am anderen Tag komme ich wieder da vorbei, sitze Papagei auch wieder da. Guckte mich an, sagte, ich sag nichts, aber du weißt Bescheid.
1: Well, it's one for the money, two for the show.

Ich war letztes Wochenende auf einer Party und da habe ich viel zu viel Rotwein getrunken. Und da hatte ich einen richtig tollen Schwips. Da muss ich einen Blödsinn geredet haben. Naja, auf jeden Fall bin ich dann nach Hause und dann war mir richtig schlecht. Und jetzt sagt man ja eigentlich, Rotwein geht mit Salz wieder weg. Habe ich also eine ganze Packung Jodsalz gegessen. Ehrlich gesagt, danach war mir fast noch schlechter. Wahrscheinlich das falsche Salz.

Zwei Freundinnen telefonieren miteinander. Da sagt die eine zur anderen, du, das mit den Reisetabletten, das funktioniert irgendwie nicht. Ich habe jetzt schon 6 Stück genommen und bin immer noch zu.

0: Hallo Nachbar, wie geht's?
1: Dieser Arschloch.
0: Krank geschrieben oder was? Urlaub machen, okay. Wenn krank geschrieben nicht sofort seine Chef anrufen und sagen, diese Rasenmähen und krank geschrieben. Aha, Urlaub, Urlaub, schön, schön. Muss auch mal sein, oder? Ich heute auch Urlaub haben. Ich auch Urlaub haben. Ich würde gerne Kaffee trinken, aber keine Zeit heute, muss einkaufen gehen. Wirklich, sonst, ich sage immer bei meiner Frau, schade mit Nachbar, selten Kaffee trinken. Lieber Scheiße essen, als mit dem Kaffee trinken. Aber nächstes Mal trinken Nachbar. Kein Problem, gerne, gerne.

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